0: Entschuldigung. Was war's jetzt? Komm, steige zurück, bitte.
1: Digga, ist das so unheimlich.